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1: Tiefstemperaturen zwischen 16 und 12 Grad. Heute stark bewölkt, ab Mittag von Westen Schauer, vereinzelt auch Gewitter, bis 24 Grad. Morgen viele Wolken, meist trocken, bis 20 Grad.

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1: Tiefstemperaturen zwischen 16 und 12 Grad. Heute stark bewölkt, ab Mittag von Westen Schauer, vereinzelt auch Gewitter, bis 24 Grad. Morgen viele Wolken, meist trocken, bis 20 Grad.
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einen Planeten, auf dem intelligente Wesen leben. Sie sehen vielleicht genauso aus wie wir. Und auf diesem Planeten gibt es Bibliotheken voll mit Büchern, geschrieben von Dichtern, Philosophen und Wissenschaftlern. Und vielleicht, wenn auf der Welt der Hass und die Gier so groß werden, dass nichts, aber auch nichts mehr sie retten kann, dann vielleicht gibt es dort auch ein Buch, das heißt Der Untergang der Erde. Es wird über uns berichten, über unser Leben, über unseren Tod und über Feuer, das so groß war, dass keine Tränen es löschen konnten. Bis hin zur letzten Sekunde,

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1: Ich bin Christian Lang. Guten Morgen. Bundeskanzler Merz hat wegen der steigenden Spritpreise Entlastungen für Autofahrer angekündigt. Für viele Menschen, die täglich das Auto brauchen, sei eine Belastungsgrenze erreicht, sagte er. Wie genau die Entlastungen aussehen und wann sie kommen, steht aber noch nicht fest. Diana Kramer berichtet.
2: Eventuell nochmal ein Tankrabatt durch die Senkung der Energiesteuer, eventuell auch Direktzahlungen. Es werden jetzt mehrere Optionen besprochen, sagte der Kanzler. Was er nicht will, ist eine Übergewinnsteuer auf Extraprofite der Mineralölkonzerne. Die will aber die SPD als Gegenfinanzierung für Entlastungen und es könnte damit wieder knirschen in der Koalition.
1: Deutschland und die USA wollen bei Rüstungsprojekten enger zusammenarbeiten. Verteidigungsminister Pistorius und sein US-Amtskollege Hegseth haben in Washington eine entsprechende Absichtserklärung unterschrieben. Beide Länder wollen ihre Rüstungsindustrie stärker verzahnen, unter anderem bei Entwicklung, Produktion und Wartung von Waffen und Munition. Ziel sind höhere Produktionskapazitäten, kürzere Lieferzeiten und stabilere Lieferketten für die NATO. EU-Kommissionspräsidentin von der Leyen hält heute ihre Rede zur Lage der Europäischen Union im Europaparlament in Straßburg. Erwartet werden Ankündigungen zu neuen Projekten für die nächsten 12 Monate. Es geht unter anderem zu Regeln, ab welchem Alter Jugendliche Social-Media-Plattformen nutzen dürfen. Nach dem starken Andrang von Migranten auf die spanische Exklave Ceuta dürfte auch das Thema Migration eine wichtige Rolle spielen. Gute Nachrichten von TV-Legende Thomas Gottschalk. Nach einer zweiten PET-Untersuchung, wo im Körper nach Tumoren oder Metastasen gesucht wird, ist er laut eigener Aussage komplett krebsfrei. Seine Frau Carina spricht von einem kleinen Wunder, weil die Heilungschancen zunächst schlecht waren. Gottschalk hatte seine Krebserkrankung Ende letzten Jahres öffentlich gemacht und sich kurz danach von der TV-Bühne verabschiedet. Sachsen fordert angesichts der zunehmenden Jugendgewalt strengere Regeln und bringt das Thema in den Bundesrat. Nächste Woche soll ein entsprechender Antrag in die Länderkammer eingebracht werden. Die Gewaltkriminalität junger Menschen beeinträchtige das Sicherheitsgefühl der Bürger erheblich, begründet Justizministerin Constanze Geier den Schritt. Es müsse dringend etwas getan werden, um kriminelle Karrieren von Kindern und Jugendlichen frühzeitig zu stoppen.
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3: Guten Morgen. Heute stark bewölkt, ab Mittag von Westen Schauer, vereinzelt auch Gewitter, bis 24 Grad. Morgen viele Wolken, meist trocken, bis 20 Grad.

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1: Mit Anke Wolf. Schönen guten Morgen. Sachsen fordert angesichts der zunehmenden Jugendgewalt strengere Regeln und bringt das Thema in den Bundesrat. Nächste Woche soll ein entsprechender Antrag in die Länderkammer eingebracht werden. Der Bundeskanzler steht wegen der anstehenden Wahlen in MacPom und Berlin enorm unter Druck. Merz hat seine geplante Reise zur UN-Generaldebatte in New York abgesagt. Er werde in Berlin gebraucht, hieß es aus Regierungskreisen. Nach dem Stromausfall gestern Nachmittag im Osterzgebirge wird nach der Ursache für die Störung gesucht. 2300 Kunden, unter anderem in Glashütte, Reinholzhain und Oberhäslich, waren betroffen, darunter mehrere große Uhrenhersteller. Am Bahnhof Dresden-Neustadt wird das erste Fahrradparkhaus der Landeshauptstadt gebaut. Bis Ende nächsten Jahres entstehen insgesamt 800 Stellplätze inklusive Ladestationen für E-Bikes. Die Torwartentscheidung in der deutschen Nationalelf ist offenbar gefallen. Der neue Bundestrainer Klopp setzt nach übereinstimmenden Medienberichten auf Marc-André Ter Stegen als Nummer 1. Klopp nominiert morgen seinen ersten DFB-Kader.
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2: Guten Morgen. Heute stark bewölkt, ab Mittag von Westen Schauer, vereinzelt auch Gewitter, bis 24 Grad. Morgen viele Wolken, meist trocken, bis 20 Grad.
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1: Mit Anke Wolf einen schönen guten Morgen. Sachsen fordert angesichts der zunehmenden Jugendgewalt strengere Regeln und bringt das Thema in den Bundesrat. Nächste Woche soll ein entsprechender Antrag in die Länderkammer eingebracht werden. Die Gewaltkriminalität junger Menschen beeinträchtige das Sicherheitsgefühl der Bürger erheblich, begründet Sachsens Justizministerin Constanze Geiert den Schritt. Es müsse dringend etwas getan werden, um kriminelle Karrieren von Kindern und Jugendlichen frühzeitig zu stoppen. Das CDU-Wahldesaster in Sachsen-Anhalt. Kritik aus nahezu allen Rohren, Rücktrittsforderungen. Und am Sonntag Wahlen in Meckpomm und Berlin. Kanzler Merz hat jetzt seine Reise zur UN-Generalversammlung in New York abgesagt. Er werde in Berlin gebraucht, hieß es aus Regierungskreisen. Ronny Thorau.
2: Merz' kurzfristige Absage dürfte dem innenpolitischen Druck geschuldet sein. Kurz vor zwei weiteren Landtagswahlen mit drohenden Wahlschlappen wird in der Union mehr oder weniger offen über einen möglichen Austausch des Kanzlers diskutiert. Merz will noch am Sonntagabend mit der CDU-Spitze über die Wahlergebnisse beraten und dabei wohl vor allem fragen, wie viel Rückendeckung er in den eigenen Reihen noch hat.
1: Auf der Eisenbahnstraße in Leipzig hat es am Abend einen größeren Polizeieinsatz gegeben. Nach Augenzeugenberichten waren Bundespolizei, Zoll und Diensthunde unterwegs. Was genau gesucht oder möglicherweise gefunden wurde, wollte die Polizei auf Nachfrage bislang noch nicht mitteilen. Laut Medienberichten soll es wohl um Drogendelikte in verschiedenen Lokalitäten gegangen sein. Die Torwartentscheidung in der deutschen Nationalelf ist offenbar gefallen. Bundestrainer Jürgen Klopp setzt künftig auf Marc-André Ter Stegen als neue Nummer 1. Wie Bild und Kicker übereinstimmend berichten, soll der Keeper des FC Barcelona bei der morgigen Kadernominierung offiziell benannt werden. In Chemnitz beginnt heute das internationale Tanzfestival. Bis Sonntag treten Ensembles aus ganz Europa und Israel an verschiedenen Orten der Stadt auf. Die Chemnitzer Ballettchefin und Organisatorin Sabrina Sadowska zu den Highlights.
3: Die Eröffnung mit Adi Boutrous, der letztes Jahr eben nicht kommen konnte. Natürlich, inzwischen dürfen die gar nicht mehr fehlen. Die Compagnie Retournement, die am Gebäude hängt und in der Luft performt. Sie werden in der Fabrik l'environnement vertical zeigen, aber auch eben die Möglichkeit geben, Samstag auf dem Marktplatz sich hochziehen zu lassen, das heißt selber mal zu schweben.
1: Alle Infos zum Programm gibt's im Netz unter theater-chemnitz.de.
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4: Wir starten heute noch recht freundlich in den Mittwoch, allerdings ziehen dann spätestens am Mittag auch in der Lausitz und im Osterzgebirge dickere Wolken rein, die Gewitter mitbringen können, teilweise kräftige Schauer und Temperaturen um die 20 bis 23 Grad am Nachmittag. Da kühlt es dann langsam ab und morgen nach einer recht frischen Nacht der Donnerstag mit Sonne, Wolken und meist trocken bei 14 bis 21 Grad.
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4: Schauen wir auf die Straßen. A9 Leipzig Richtung Nürnberg. Zwischen Rastplatz Bachfurt West und Bad Dürrenbergen unbeleuchtetes Fahrzeug auf der Standspur. Vorsicht. Außerdem auf der A9 Leipzig Richtung Nürnberg zwischen Hermsdorfer Kreuz und Hermsdorf Süd ein defekter PKW auf der rechten Spur. Auf der A72 Zwickau Richtung Plauen zwischen Hartenstein und Zwickau Ost ebenfalls ein liegengebliebenes Fahrzeug hier auf der Standspur. Dann B97 zwischen Bernsdorf und Brüten-Michalken in beiden Richtungen Vollsperrung wegen eines Unfalls und in Lugau auf der Flockenstraße, da ist die Baustellenampel ausgefallen. Geblitzt wird unter anderem in Dresden auf dem Zellischen Weg Richtung Bergstraße und auf der Keulenbergstraße stadteinwärts. Willkommen am Mittwochmorgen. Wir haben einen kleinen Serviervorschlag, so früh um die Zeit. Wie wär's denn mit Himbeereis zum Frühstück? Musikalisch. Hoffmann und Hoffmann.

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0: Das ist Antenne Sachsen am Mittwochmorgen mit allem, was wichtig ist, gleich in unseren Schlagzeilen.
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9: Mit Anke Wolf, guten Morgen. Bundeswirtschaftsministerin Reiche lässt Deutschlands Gasspeicher kurzfristig auffüllen. Wie unter anderem der Spiegel berichtet, soll sie hinter den Kulissen Gasimporteur Sefe und Energiekonzern Uniper dazu bewegt haben, vor der Heizperiode Maßnahmen zu ergreifen. Partner aus Sachsen, Polen und Tschechien beraten derzeit in Görlitz über den Ausbau des grenzüberschreitenden Nahverkehrs im Dreiländereck. Es geht darum, Hürden bei Tarifen und Fahrplänen abzubauen. Deutschland und die USA wollen ihre Zusammenarbeit bei Rüstungsprojekten deutlich verstärken. Dazu haben Verteidigungsminister Pistorius und sein US-Amtskollege Hegseth in Washington eine Absichtserklärung unterzeichnet. Extrem viel Geld haben drei Männer aus dem Kreis Zwickau unabhängig voneinander an Online-Betrüger überwiesen. Ihnen wurden satte Gewinne versprochen. Am Ende verloren sie alles, und zwar 193.000, 100.000 und 70.000 Euro. Laufend gegen Krebs heißt es heute Nachmittag in Leipzig beim 14. Sonnenblumenlauf auf dem Testfeld der Sportwissenschaftlichen Fakultät. Prominente Unterstützung gibt's von Olympiasieger und Weltmeister Jens Weißflug.
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0: Noch ist es recht ruhig, es ziehen aber dickere Wolken rein, die am Vormittag, am Mittag und dann spätestens am Nachmittag auch in Richtung Lausitz und Osterzgebirge teilweise kräftige Schauer und Gewitter bringen, bei Temperaturen maximal um die 20 bis 23 Grad heute. Am Nachmittag, da kühlt es dann auch schnell ab und die kommende Nacht wird recht frisch bei 12 bis 6 Grad. Morgen, der Donnerstag, mit einem Sonne-Wolken-Mix, meistens trocken und nur noch 14 bis 21 Grad.
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0: Schauen wir auf die Straßen A9 Leipzig Richtung Nürnberg. Zwischen Rastplatz Bachfurt West und Bad Dürrenberg ein unbeleuchtetes Fahrzeug auf der Standspur. Auf der A9 Nürnberg Richtung Leipzig zwischen Eisenberg und Dreußig ein defekter LKW. Dann auf der A72 Zwickau Richtung Plauen zwischen Hartenstein und Zwickau Ost ein liegen gebliebenes Fahrzeug. Und B97 zwischen Bernsdorf und Brötten-Michalken hier in beiden Richtungen noch Sperrung wegen eines Unfalls. Außerdem ist in Lugau auf der Flockenstraße die Baustellenampel ausgefallen und geblitzt wird in Dresden auf dem Zellischen Weg Richtung Bergstraße und auf der Keulenbergstraße stadteinwärts.
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schön was zum Mitschnippen für Ihren Schwung in den Mittwochmorgen. Soul Sister und The Way to Your Heart hier bei Antenne Sachsen. Gleich mit Secret Service mit Johnny Wakelin und hier gibt's Silly. Alles rund. Guten Morgen.

0: Hier ist Antenne Sachsen mit 70ern, 80ern und den schönsten Schlagern kurz vor sieben. Gleich geht's weiter zum Beispiel mit Helene Fischer, mit den Buggles und allem, was wichtig ist in den 7 Uhr Antenne Sachsen Nachrichten. Guten Morgen.
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8: Mit Anke Wolf einen schönen guten Morgen. Die Diskussion über eine finanzielle Entlastung angesichts der immer mehr explodierenden Spritpreise ist in vollem Gange. Kanzler Merz hatte ja gestern Entlastungen in Aussicht gestellt. Bundeswirtschaftsministerin Reiche lehnt laut Ministeriumskreisen zentrale Forderungen der SPD allerdings ab, etwa einen Spritpreisdeckel oder eine Übergewinnsteuer für Mineralölkonzerne. Reiche schlägt vor, bestimmte Bevölkerungsgruppen, wie zum Beispiel Geringverdiener, über Direktzahlungen zu entlasten. Sachsen will angesichts zunehmender Jugendgewalt strengere Regeln durchsetzen. Was genau dahinter steckt, weiß Oliver Heinze.
9: Justizministerin Constanze Geiert fordert im Freistaat strengere Regeln gegen Jugendgewalt. Ziel sei es, kriminelle Karrieren von Kindern und Jugendlichen möglichst früh zu stoppen. Denn die zunehmende Gewalt beeinträchtige laut ihr das Sicherheitsgefühl der Menschen deutlich. Der Antrag dafür soll nächste Woche in den Bundesrat eingebracht werden.
8: Nach dem Stromausfall gestern Nachmittag im Osterzgebirge wird nach der Ursache für die Unterbrechung im Mittelspannungsnetz gesucht. Laut Sachsenenergie waren gut 2300 Haushalte, Geschäfte und Unternehmen, unter anderem in Glashütte, Dippoldiswalde und Reinholzhain, von der Störung betroffen, darunter mehrere große Uhrenhersteller. Durch Umschalten auf andere Leitungen waren die meisten Kunden nach einer Dreiviertelstunde wieder am Netz. Einige mussten auch etwas länger warten. Deutschland und die USA wollen bei Rüstungsprojekten enger zusammenarbeiten. Verteidigungsminister Pistorius und sein US-Amtskollege Hegseth haben in Washington eine entsprechende Absichtserklärung unterschrieben. Beide Länder wollen ihre Rüstungsindustrie stärker verzahnen, unter anderem bei Entwicklung, Produktion und Wartung von Waffen und Munition. Mit dem ersten Spatenstich haben am Bahnhof Dresden-Neustadt die Bauarbeiten für das erste Fahrradparkhaus der Landeshauptstadt begonnen. Die Anlage bietet künftig Platz für 800 Fahrräder, sagte uns der Dresdner Baubürgermeister Stefan Kühn.
10: Ich denke, wer ein hochwertiges Fahrrad hat, dem ist dann auch beispielsweise der Euro am Tag auch wert, wenn er sicher ist. Er hat dann keinen Versicherungsschaden und das Fahrrad ist noch komplett unbeschädigt, wenn er wiederkommt. Insofern, glaube ich, wird das angenommen und es wird ja nicht das einzige Parkhaus hier bleiben.
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0: Noch ein recht ruhiger Mittwochmorgen, aber es kommen Schauer und Gewitter auf uns zu, die spätestens ab dem Mittag auch die Lausitz und das Osterzgebirge erreichen. Temperaturen maximal um die 20 bis 23 Grad. Dann wird's am Nachmittag auch deutlich kühler noch und die kommende Nacht mit 12 bis 6 Grad auch recht frisch. Morgen zum Donnerstag wieder Sonne und Wolken im Wechsel, meistens trocken und 14 bis 21 Grad.
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0: Guten Morgen auf die Straßen. A9 Leipzig Richtung Nürnberg. Hier steht zwischen Rastplatz Bachfurt West und Bad Dürrenberg ein unbeleuchtetes Fahrzeug. Auf der A9 Nürnberg Richtung Leipzig zwischen Eisenberg und Dreusig ein defekter LKW. Und auf der A72 Zwickau Richtung Plauen zwischen Hartenstein und Zwickau Ost ein liegen gebliebenes Fahrzeug. Außerdem auf der B97 zwischen Bernsdorf und Brüttenmichalken hier Vollsperrung wegen eines Unfalls. In Lugau auf der Flockenstraße, da ist immer noch die Baustellenampel defekt. Und in Görlitz auf der Berliner Straße läuft zwischen Bahnhofstraße und Hospitalstraße ein Feuerwehreinsatz wegen eines Hausbrandes. Geblitzt wird heute Morgen auf der B2 Lindenhain Richtung Bad Düben am Roten Haus und auf der B172 Pirna Richtung Bad Schandau kurz hinterm Finanzamt. Schönen Mittwochmorgen, gleich mit Rick Astley. Mit Helene Fischer knutschen wir eine Runde und morgen früh küsse ich dich wach. Und vorher gibt's die Buggles, Video Killed, The Radio Star.

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0: Rick Astley und Together Forever. Hier bei Antenne Sachsen am Mittwochmorgen und wir schielen schon mal auf den Freitag.
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0: Eine Stunde lang die neuesten Schlager und von Cora gibt's einen neuen Song, der heißt Mit dir

haben diesen Song letzte Woche auf Platz 1 gewählt. Und wo landen Cora denn in dieser Woche am Freitag? Das entscheiden Sie auf antennesachsen.de und dann am Freitagabend zum Start ins Wochenende ab 18 Uhr die Schlager der Woche mit Bodo Heinze hier bei Antenne Sachsen. 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

0: Antenne Sachsen zum Start in den Mittwoch mit 70ern, 80ern und den schönsten Schlagern. Es kommen auch so ein bisschen Gewitter auf uns zu. Die Details gibt's gleich nach unseren Antenne Sachsen Schlagzeilen.
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4: Mit Anke Wolf. Schönen guten Morgen. Der Bundeskanzler steht wegen der anstehenden Wahlen in MacPom und Berlin enorm unter Druck. Merz hat seine geplante Reise zur UN-Generaldebatte in New York abgesagt. Er werde in Berlin gebraucht, hieß es aus Regierungskreisen. Nach dem Stromausfall gestern Nachmittag im Osterzgebirge wird nach der Ursache für die Störung gesucht. Gut 2300 Kunden, unter anderem in Glashütte, Reinholzhain und Oberhäslich, waren betroffen, darunter mehrere große Uhrenhersteller. In Dresden wird am Bahnhof Neustadt für 4 Millionen Euro das erste Fahrradparkhaus der Landeshauptstadt gebaut. Bis Ende nächsten Jahres entstehen insgesamt 800 Stellplätze inklusive Ladestationen für E-Bikes. Die Torwartentscheidung in der deutschen Nationalelf ist offenbar gefallen. Der neue Bundestrainer Klopp setzt nach übereinstimmenden Medienberichten auf Marc-André Ter Stegen als Nummer 1. In Chemnitz beginnt heute das Festival Tanz, Moderne, Tanz. Dabei treten bis Sonntag internationale Ensembles an verschiedenen Orten der Stadt auf, zum Beispiel am Rathaus oder auf dem Brühl.
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0: Es kommen dicke Wolken reingezogen, die dann spätestens auch ab dem Mittag die Lausitz und das Osterzgebirge erreichen, mit teilweise kräftigen Schauern. Auch Gewitter sind dabei. Temperaturen noch so um die 20 bis 23 Grad, bevor es dann am Nachmittag merklich abkühlt und kommende Nacht recht frisch wird, mit 12 bis 6 Grad. Morgen, der Donnerstag, dann meist wieder trocken bei Sonne und Wolken, maximal aber 14 bis 21 Grad.
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0: Schauen wir auf die Straßen. Auf der A9 Nürnberg Richtung Leipzig steht zwischen Eisenberg und Reußig noch ein defekter LKW. Außerdem in Lugau auf der Flockenstraße immer noch die Baustellenampeln ausgefallen. In Görlitz auf der Berliner Straße zwischen Bahnhofstraße und Hospitalstraße läuft ein Feuerwehreinsatz wegen eines Hausbrandes. Und geblitzt wird auf der A38 Richtung Göttingen zwischen Großpösner und Markleberg in der 80er-Zone. Auf der B2 in Lindenhain Richtung Bad Düben am Roten Haus. Auf der B172 Pirna Richtung Bad Schandau hinterm Finanzamt. Und am Ortsausgang Medingen auf der Radeburger Landstraße beidseitig.
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Laura Branigan und Gloria. Das ist Antenne Sachsen am Mittwochmorgen mit 70ern, 80ern und den schönsten Schlagern. Und jetzt tun wir ein bisschen was gegen die Morgenmüdigkeit mit Gloria Gaynor gleich. I Will Survive mit Status Quo in the Army Now. Und hier sind Genghis Khan mit Moskau. Guten Morgen.

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6: Mit Anke Wolf. Einen schönen guten Morgen. Nicht nur die Fahrt zur, sondern allein schon an der Tankstelle vorbei macht die Menschen hierzulande immer wütender. Angesichts der weiter explodierenden Spritpreise hat der Kanzler kurz vor den Wahlen in Meck-Pomm und Berlin Entlastungen angekündigt. Wie die genau aussehen sollen? Unklar. Rücktrittsforderungen und Kritik aus nahezu allen Rohren. Der Kanzler steht unter Beschuss und hat jetzt sogar seine geplante Reise zur UN-Vollversammlung nach New York gecancelt. Ronny Thorau berichtet.
7: Merz kurzfristige Absage dürfte dem innenpolitischen Druck geschuldet sein. Kurz vor zwei weiteren Landtagswahlen mit drohenden Wahlschlappen wird in der Union mehr oder weniger offen über einen möglichen Austausch des Kanzlers diskutiert. Merz will noch am Sonntagabend mit der CDU-Spitze über die Wahlergebnisse beraten und dabei wohl vor allem fragen, wie viel Rückendeckung er in den eigenen Reihen noch hat.
6: Auf der Hospitalstraße in Görlitz ist zur Stunde die Feuerwehr im Einsatz. Aus einem Mietshaus wurden 8 Bewohner in Sicherheit gebracht. Als die Rettungskräfte eintrafen, drang Rauch aus dem 2. Obergeschoss. Aufgrund der Löscharbeiten ist auch die Berliner Straße gesperrt und damit der Straßenbahnverkehr unterbrochen. Im Landkreis Zwickau haben Internetbetrüger in den vergangenen Wochen erneut massive Summen erbeutet. Wie die Polizei mitteilte, verloren 3 Männer seit Juli jeweils Beträge in 6-stelliger Höhe, nachdem ihnen hohe Gewinne versprochen worden waren.
8: Der erste gab Unbekannten Zugriff auf seinen Computer, woraufhin rund 70.000 Euro nach Litauen überwiesen wurden. Der zweite fiel auf ein täuschend echt wirkendes KI-generiertes Video herein und verlor etwa 193.000 Euro. Und der dritte überwies einer Online-Bekanntschaft rund 100.000 Euro ins Ausland. Frederik Seifert, Nachrichtenredaktion.
6: Die Torwartentscheidung in der deutschen Nationalelf ist offenbar gefallen. Bundestrainer Jürgen Klopp setzt künftig auf Marc-André Ter Stegen als neue Nummer 1. Wie Bild und Kicker übereinstimmend berichten, soll der Keeper des FC Barcelona bei der morgigen Kadernominierung offiziell benannt werden. Für Oktoberfeststimmung muss es nicht immer Richtung München gehen. Das Reiseportal kurzurlaub.de hat für ein Ranking Feste in ganz Deutschland verglichen. Und da schaffte es das Pichmännel Oktoberfest in Dresden auf Rang 6. Den ersten Platz im Ranking sicherte sich Erfurt. Bewertet wurden unter anderem die Kosten für ein Festwochenende, das Volksfestangebot oder auch die Oktoberfestatmosphäre.
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0: Es kommt ab dem Mittag Regen reingezogen, der dann auch für ordentlich Abkühlung am Nachmittag sorgt. Maximal noch so 20 bis 23 Grad sind vorher drin, aber nach den Schauern eben kühler, vor allem in der kommenden Nacht 12 bis 6 Grad. Morgen, der Donnerstag, dann wieder trocken mit Sonne und Wolken im Wechsel, aber nur noch 14 bis 21 Grad.
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0: Schauen wir auf die Straßen. Auf der A9 Nürnberg Richtung Leipzig zwischen Eisenberg und Treußig steht noch immer ein defekter LKW. Dann ist ab heute die B186 Ortsdurchfahrt Mackranstädt gesperrt. Die Umleitung ist ausgeschildert. Außerdem auf der Berliner Straße in Görlitz, da läuft zwischen Bahnhofstraße und Hospitalstraße noch immer ein Feuerwehreinsatz und geblitzt wird auf der A38 Richtung Göttingen zwischen Großpösner und Markleberg. Dann auf der B2 stehen sie in Lindenhain Richtung Bad Düben. Auf der B172 Pirna Richtung Bad Schandau, kurz hinterm Finanzamt. Am Ortsausgang Medingen auf der Radeburger Landstraße beidseitig. In Chemnitz auf der Ziesche Straße Richtung Zschopauer hinter dem Schauspielhaus und zwischen Ruppersdorf und Oderwitz in der Baustelle. Jetzt gibt's eine Frau, die nicht nur Stimme und Melodie an Gänsehaut verleihen, sondern auch die Texte. Hier ist Juliane Werding und

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0: Willkommen bei Antenne Sachsen, willkommen bei 70ern, 80ern und den schönsten Schlagern und willkommen auf einem Konzert.
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0: Genau, wir bescheren Ihnen einen Abend, wo Sie wieder mal mit bekannten Freunden, Kollegen oder Ihren Liebsten einfach mal einen Abend verleben, den es so schon lange nicht mehr gab. Und vor allem bei Künstlern, die Sie alle aus dem Radio kennen, aber eben mal live. Zum Beispiel im November Raymond Frontmann Ray Garvey. Absoluter Sympath, absoluter Top-Musiker und live zu erleben in der Quarterback Immobilien Arena in Leipzig am, wie gesagt, 28. November. Die Liste von den Konzerten, zu denen wir Sie mit ein bisschen Glück einladen, die steht bei uns auf der Seite. Also suchen Sie sich gerne was aus auf antennesachsen.de.

0: Das ist Antenne Sachsen am Mittwochmorgen mit 70ern, 80ern und den schönsten Schlagern, zum Beispiel gleich mit Roland Kaiser, mit Susi Quattro und alles, was wichtig ist, kurz und knackig in den Schlagzeilen gleich.
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9: Mit Anke Wolf. Schönen guten Morgen. Sachsen fordert angesichts der zunehmenden Jugendgewalt strengere Regeln und bringt das Thema in den Bundesrat. Nächste Woche soll ein entsprechender Antrag in die Länderkammer eingebracht werden. Auf der B97 zwischen Bernsdorf und Hoyerswerda sind am Abend ein Auto und ein Sattelzug frontal zusammengestoßen. Der 77-jährige Autofahrer erlag noch an der Unfallstelle seinen schweren Verletzungen. Das Bundeskabinett berät heute einen 10-Punkte-Plan für mehr Schutz gegen islamistischen Terror. Der Entwurf sieht unter anderem die Anhebung der Mindeststrafe bei gefährlicher Körperverletzung mit Messern auf ein Jahr vor. Bisher sind es 6 Monate. Laufend gegen Krebs heißt es heute Nachmittag in Leipzig beim 14. Sonnenblumenlauf ab 16 Uhr auf dem Testfeld der Sportwissenschaftlichen Fakultät. Prominente Unterstützung gibt's auch von Olympiasieger und Weltmeister Jens Weißflug. Das Reiseportal kurzurlaub.de hat für ein Oktoberfest-Ranking Feste in ganz Deutschland verglichen. Das Pichmännel-Oktoberfest in Dresden schaffte es dabei auf Rang 6.
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0: Es kommt ab dem Mittag Regen reingezogen, der dann auch für ordentlich Abkühlung am Nachmittag sorgt. Maximal noch so 20 bis 23 Grad sind vorher drin, aber nach den Schauern eben kühler, vor allem in der kommenden Nacht 12 bis 6 Grad. Morgen, der Donnerstag, dann wieder trocken mit Sonne und Wolken im Wechsel, aber nur noch 14 bis 21 Grad.
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0: Schauen wir auf die Straßen. Auf der A9 Nürnberg Richtung Leipzig zwischen Eisenberg und Treußig steht noch immer ein defekter LKW. Dann ist ab heute die B186 Ortsdurchfahrt Mackranstädt gesperrt. Die Umleitung ist ausgeschildert. Außerdem auf der Berliner Straße in Görlitz, da läuft zwischen Bahnhofstraße und Hospitalstraße noch immer ein Feuerwehreinsatz. Und geblitzt wird auf der A38 Richtung Göttingen zwischen Großbösner und Markleberg. Dann auf der B2 stehen sie in Lindenhain Richtung Bad Düben. Auf der B172 Pirna Richtung Bad Schandau, kurz hinterm Finanzamt. Am Ortsausgang Medingen auf der Radeburger Landstraße beidseitig. In Chemnitz auf der Ziesche Straße Richtung Zschopauer hinter dem Schauspielhaus. Und zwischen Ruppersdorf und Oderwitz in der Baustelle.
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Lionel Richie All Night Long hier bei Antenne Sachsen. Schönen Mittwochmorgen mit 70ern, 80ern und den schönsten Schlagern, zum Beispiel mit ABBA gleich. Und hier ist P. Werner.

kurz nach 9:15. Hier ist Antenne Sachsen und machen Sie schön vorsichtig auf der A4 Chemnitz Richtung Erfurt. Zwischen Gera Langenberg und Rüdersdorf, da liegen Plastikteile. Und auf der A9 Nürnberg Richtung Leipzig zwischen Kreuz Rippachtal und Bad Dürrenberg Reifenteile auf der mittleren Spur. Vorsicht!

0: Kurz vor neun, hier ist Antenne Sachsen mit 70ern, 80ern und den schönsten Schlagern und alles, was heute Morgen wichtig ist, in den 9 Uhr Antenne Sachsen Nachrichten gleich.
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8: Mit Anke Wolf. Schönen guten Morgen. Immer mehr Geld für immer weniger Sprit im Tank. Wut und Frust über die horrenden Preise an den Zapfsäulen werden immer größer. Kanzler Merz hat wenige Tage vor den Wahlen in Meck-Pommern und Berlin Entlastungen angekündigt. Und nun wird diskutiert, wie die aussehen sollen. Und das könnte zu neuem Streit in der Koalition führen. Die SPD will Übergewinne bei den Mineralölkonzernen abschöpfen. Diesen Schritt lehnt der Kanzler bisher ab. Bremens Bürgermeister Andreas Bovenschulte mahnte im ZDF zur Eile.
9: Es müssen jetzt schnell Entscheidungen getroffen werden, weil die Situation an den Zapfsäulen einfach unerträglich ist. Die Menschen müssen entlastet werden und da zählt jetzt eigentlich jeder Tag.
8: Für insgesamt 4 Millionen Euro bekommt die Landeshauptstadt ihr erstes Fahrradparkhaus. Der nachhaltige Holzbau wird am Bahnhof Dresden-Neustadt gebaut und soll Ende nächsten Jahres fertig sein. Platz ist für bis zu 800 Fahrräder inklusive Ladestationen für E-Bikes und Plätzen für Lastenräder. Die Strafe soll auf dem Fuße folgen. Nach diesem Grundsatz ist ein Dieb 2 Tage nach der Tat vom Amtsgericht Bautzen zu einer 4-monatigen Freiheitsstrafe verurteilt worden. Die Staatsanwaltschaft hatte ein beschleunigtes Verfahren beantragt. Knut Michael Konot berichtet.
10: Der Angeklagte hatte sich durch die offene Terrassentür in ein Wohnhaus in Demitz-Tumitz geschlichen. Er erbeutete Bankkarten, Dokumente und 10,50 Euro Bargeld. Das war am vergangenen Samstagabend. Am Sonntag wurde der Mann festgenommen. Gestern saß er schon auf der Anklagebank. Das Urteil ist aber noch nicht rechtskräftig.
8: In Hessen rollt die Zukunft des Güterverkehrs. Der Discounter Lidl testet in Edermünde bei Kassel erstmals einen komplett autonomen Elektro-LKW auf öffentlichen Straßen. Das 4 Monate dauernde Pilotprojekt wurde jetzt vom Kraftfahrtbundesamt genehmigt. Das Fahrzeug soll Waren aus dem regionalen Verteilzentrum in eine nahegelegene Filiale transportieren. Aus Sicherheitsgründen wird der fahrerlose Stromer während der Testphase noch von einem Begleitfahrzeug abgesichert. In Chemnitz startet heute das Festival Tanz, moderne Tanz. Dabei treten bis Sonntag internationale Ensembles an verschiedenen Orten auf, zum Beispiel am Chemnitzer Rathaus oder auf dem Brühl. Am Samstag ist sogar ein Rekordversuch geplant. Dann sollen sich um 11 Uhr so viele Chemnitzer wie möglich zur größten Ballettklasse der Welt aufstellen.
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12: Über den Mittag nachher kommt Regen reingezogen, der auch einzelne Gewitter dabei haben kann. Bei maximal noch 20 bis 23 Grad heute. Allerdings kühlt es dann am Nachmittag auch merklich ab. Die kommende Nacht wird frisch bei 12 bis 6 Grad teilweise. Und morgen, der Donnerstag, mit so einem Mix aus Sonne und Wolken und vor allem meist trocken bei bis zu 21 Grad.
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12: Schauen wir auf die Straßen auf der A4 Chemnitz Richtung Erfurt. Zwischen Gera-Langenberg und Rüdersdorf immer noch Plastikteile auf der linken und mittleren Spur. Außerdem Vorsicht auf der A9 Nürnberg Richtung Leipzig. Zwischen Kreuz-Rippachtal und Bad Dürrenberg liegen Reifenteile auf der mittleren Spur. A38 Halle Richtung Leipzig, eine Viertelstunde Stau zwischen Kreuz-Rippachtal und Lützen. Und eine Viertelstunde Baustellenstau auch auf der A72 Chemnitz Richtung Zwickau zwischen Chemnitz Süd und Stolberg Nord. In Dresden gab es auf der Leipziger Straße Ecke Bunsenstraße einen Unfall mit Straßenbahn. Da ist aktuell gesperrt und geblitzt wird. Unter anderem auf der A38 Richtung Göttingen zwischen Großpösner und Markleberg in der 80er-Zone. Dann auf der A17 Prag Richtung Dresden zwischen Südvorstadt und Dresden-Gorbitz hinter der Schallschutzwand. In Dresden auf der Fetscherstraße stadteinwärts. In Chemnitz auf der Ziesche Straße Richtung Zschopauer hinterm Schauspielhaus. Außerdem zwischen Ruppersdorf und Oderwitz in der Baustelle. Da ist 50 und am Ortsausgang Medingen auf der Radeburger Landstraße beidseitig, sowie in Marienberg im Hüttengrund Richtung Zöblitz.
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12: Hier gibt's 70er, 80er und die schönsten Schlager. Kurz gesagt, die Musik, die Sie gerne hören. Jetzt mit Phil Collins, Wolfgang Petri und Simon & Garfunkel.

Phil Collins und Against All Odds hier bei Antenne Sachsen am Mittwochmorgen. So, wir haben jetzt Mitte September, jetzt geht's langsam wieder los mit den Oktoberfesten. Am Wochenende steigen dann schon die ersten. Das Freiberger Oktoberfest zum Beispiel in Burgstedt gibt's eins. Nächste Woche kommt dann die offizielle Wiesn dazu in Bayern und auch in der darauffolgenden Woche das Pichmännl-Oktoberfest in Dresden. Das Leipziger, das dauert noch ein bisschen, das geht erst im Oktober los. Aber ansonsten können wir uns auch musikalisch langsam wieder drauf einstellen, dass es in die Richtung geht. Zum Beispiel, wenn im Festzelt sowas hier läuft. Tony Christie und Is This

0: Hier gibt's die Musik, die Sie gerne hören. 70er, 80er und die schönsten Schlager. Gleich ein Duett von Kerstin Ott und Helene Fischer.
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5: Mit Anke Wolf. Schönen guten Morgen. Sachsen fordert angesichts der zunehmenden Jugendgewalt strengere Regeln und bringt das Thema in den Bundesrat. Nächste Woche soll ein entsprechender Antrag in die Länderkammer eingebracht werden. Auf der B97 zwischen Bernsdorf und Hoyerswerda sind am Abend ein Auto und ein Sattelzug frontal zusammengestoßen. Der 77-jährige Autofahrer erlag noch an der Unfallstelle seinen schweren Verletzungen. Das Bundeskabinett berät heute einen 10-Punkte-Plan für mehr Schutz gegen islamistischen Terror. Der Entwurf sieht unter anderem die Anhebung der Mindeststrafe bei gefährlicher Körperverletzung mit Messern auf 1 Jahr vor. Bisher sind es 6 Monate. Laufend gegen Krebs heißt es heute Nachmittag in Leipzig beim 14. Sonnenblumenlauf ab 16 Uhr auf dem Testfeld der Sportwissenschaftlichen Fakultät. Prominente Unterstützung gibt's auch von Olympiasieger und Weltmeister Jens Weißflug. Das Reiseportal kurzurlaub.de hat für ein Oktoberfest-Ranking Feste in ganz Deutschland verglichen. Das Pichmännel-Oktoberfest in Dresden schaffte es dabei auf Rang 6.
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0: Noch ist es meist recht entspannt, aber es kommen dickere Wolken reingezogen mit teilweise Schauern und Gewittern. Aber freuen wir uns, wenn es regnet, denn wenn wir uns nicht freuen, regnet es trotzdem. Bei maximal um die 23 Grad heute Nachmittag und dann wird es aber auch im Laufe des Nachmittags schnell kühler. Die kommende Nacht dann bei 12 bis 6 Grad meist trocken und morgen zum Donnerstag Sonne und Wolken im Wechsel bei maximal 21 Grad.
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0: Schauen wir auf die Straßen. A9 Leipzig Richtung Nürnberg zwischen Eisenberg und Bad Klosterlausnitz ist in der Baustelle nur eine Spur frei. Dann in der Gegenrichtung A9 Nürnberg Richtung Leipzig zwischen Eisenberg und Dreusig ein defekter LKW. Außerdem auf der A9 Nürnberg Richtung Leipzig zwischen Kreuzrippachtal und Bad Dürrenberg immer noch Reifenteile und auf der A72 Chemnitz Richtung Zwickau zwischen Chemnitz Süd und Stolberg Nord aktuell 15 Minuten Stau. Dann auf der Leipziger Straße in Dresden, Ecke Bunsenstraße, gab es einen Unfall. Da sind auch die Gleise blockiert und in Mackranstädt ab heute B186 die Ortsdurchfahrt gesperrt. Die Umleitung ist ausgeschildert. Geblitzt wird. Unter anderem auf der A17 Prag Richtung Dresden zwischen Südvorstadt und Dresden-Gorbitz hinter der Schallschutzwand. Dann in Dresden auf der Fetscherstraße stadteinwärts. In Chemnitz auf der Ziesche Straße Richtung Schopauer Straße hinterm Schauspielhaus. In Meißen auf der Wilstrufer Straße am Abzweig Lercha Richtung Wilstruf. In Markleberg auf der Stettelner Straße Richtung Marktkauf und zwischen Markottenhain und Geithain. Sowie am Ortsausgang Hagenwerder Richtung Zittau.
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0: Merry and Faithful, The Ballad of Lucy Jordan. Einen schönen Mittwochvormittag. Willkommen bei Antenne Sachsen. Hier gibt's 70er, 80er und die schönsten Schlager. Zum Beispiel gleich mit Bonnie M. Ma Baker. Es gibt den erfolgreichsten Song von Alphaville, Forever Young. Und jetzt was Deutsches, hier ist Stefan Waggershausen und Zu nah am Feuer.
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0: kurz vor 10. Antenne Sachsen hier mit allem, was wichtig ist in den 10 Uhr Antenne Sachsen Nachrichten.
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1: Mit Anke Wolf. Schönen guten Tag. In Görlitz hat die Feuerwehr heute Morgen 10 Bewohner eines Mietshauses an der Hospitalstraße in Sicherheit gebracht. Vermutlich durch eine brennende Mülltonne im Hinterhof war Rauch in das 5-geschossige Eckgebäude zur Berliner Straße gezogen. Die Mieter konnten das Haus nicht mehr selbstständig verlassen. Anja Weigel, Leiterin der Görlitzer Berufsfeuerwehr, sagte uns:
2: Wir haben die Person aus dem Dachgeschoss über die Drehleiter retten können. Der Rest ist mit Unterstützung von sogenannten Fluchthauben durch die Feuerwehr über den Treppenraum gerettet worden. Und alle sind sicher und sind durch den Rettungsdienst betreut, müssen nicht ins Krankenhaus.
1: In die Debatte um die Entlastung bei Spritpreisen schalten sich auch Verbraucherschützer ein. In verschiedenen Bereichen sei das Leben teurer geworden, sagte die Vorständin des Verbraucherzentrale Bundesverbands POP der Neuen Osnabrücker Zeitung. Sich nur auf eine Entlastung beim Sprit zu fokussieren, dürfe nicht die Antwort darauf sein. Öl und Gas seien auf den Weltmärkten knapp. Das könne auch schnell Lebensmittel noch teurer machen. Südwestsachsen soll zu einer grenzüberschreitenden Reise- und Erlebnisregion entwickelt werden. Tourismusministerin Barbara Klepsch hat dazu erste Ideen präsentiert. Grundlage ist der Masterplan, mit dem die von der Autoindustrie geprägte Region wirtschaftlich neu aufgestellt werden soll. Zu den vorgeschlagenen Tourismusprojekten gehören zum Beispiel ein Skisport- und Eventzentrum auf dem Fichtelberg und die Entwicklung des Areals um die Göltschtalbrücke, unter anderem mit neuen Caravanstellplätzen. Bei den Staatsanwaltschaften wachsen die Berge unerledigter Verfahren weiter an. Erstmals blieben nach Angaben des Deutschen Richterbundes bundesweit mehr als 1,1 Millionen Fälle unbearbeitet. Insgesamt landeten im ersten Halbjahr mehr als 2,7 Millionen neue Fälle bei den Staatsanwaltschaften, schreibt die Richterzeitung. Der Richterbund fordert, mehr Stellen zu schaffen. In Chemnitz beginnt heute das internationale Tanzfestival. Bis Sonntag treten Ensembles aus ganz Europa und Israel an verschiedenen Orten der Stadt auf. Die Chemnitzer Ballettchefin und Organisatorin Sabrina Sadowska zu den Highlights.
3: Die Eröffnung mit Adi Boutrous, der letztes Jahr eben nicht kommen konnte. Natürlich, inzwischen dürfen die gar nicht mehr fehlen. Die Compagnie Retournement, die am Gebäude hängt und in der Luft performt. Sie werden in der Fabrik l'environnement vertical zeigen, aber auch eben die Möglichkeit geben, Samstag auf dem Marktplatz sich hochziehen zu lassen, das heißt selber mal zu schweben.
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4: Richtung Mittag erreichen uns Regenwolken, die sich dann am Nachmittag über den gesamten Freistaat ausbreiten können. Temperaturen noch so 20 bis 23 Grad. Allerdings im Laufe des Nachmittags dreht der Wind auf nordwestliche Richtung und dann kommt auch kühlere Luft rein. Die kommende Nacht bei 12 bis 6 Grad und morgen zum Donnerstag Wolken und Sonne im Wechsel, meistens trocken bei bis zu 21 Grad maximal.
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4: Schauen wir noch kurz auf die Straßen A9 Leipzig Richtung Nürnberg. Zwischen Eisenberg und Bad Klosterlausnitz ist in der Baustelle nur eine Spur frei. In der Gegenrichtung zwischen Eisenberg und Dreußig ein defekter LKW. Außerdem zwischen Kreuzrippachtal und Bad Dürrenberg immer noch Reifenteile. Dann auf der A38 Halle Richtung Leipzig zwischen Kreuzrippachtal und Lützen eine Viertelstunde Stau und eine Viertelstunde Baustellenstau auf der A72 Chemnitz Richtung Zwickau zwischen Chemnitz Süd und Stolberg Nord. In Dresden noch Behinderungen auf der Leipziger Straße Ecke Bunsenstraße nach einem Unfall mit einem Mopedfahrer und geblitzt wird. Auf der A17 Parkrichtung Dresden zwischen Südvorstadt und Dresden-Gorbitz. Auf der B99 am Ortsausgang Hagenwerder Richtung Zittau. In Dresden auf der Fetscherstraße stadteinwärts. In Markleberg auf der Stettener Straße Richtung Marktkauf. In Meißen auf der Wilsdruffer Straße am Abzweig Lercher Richtung Wilsdruff. In Glauchau in Richtung Remse, in Seif-Hennersdorf auf der Neugersdorfer Straße, da beidseitig am Ortsausgang Klitten Richtung Kringelsdorf und zwischen Markottenhain und Geithain sowie in Hoyerswerda auf der Schulstraße am Lidl und in Marienberg Hüttengrund Richtung Züblitz.
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4: Hier ist der Sender, der ein bisschen was gegens Vormittagstief tut, und zwar musikalisch. Jetzt mit ordentlich Schwung von Niki und Veni mit dir tanzt. Servus!

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0: schönen Mittwochvormittag mit Antenne Sachsen und gleich mit Scott McKenzie, San Francisco.
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Cary Grant, I Don't Wanna Dance. Das ist Antenne Sachsen. Einen schönen Mittwochvormittag, es ist gleich 11:15. Genau die richtige Zeit für eine schöne Kaisermania. Oder? Hier ist er mit im fünften Element.

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8: Mit Anke Wolf einen schönen guten Tag. EU-Kommissionspräsidentin Ursula von der Leyen hat ein weitreichendes Social-Media-Verbot für Kinder vorgeschlagen. Bereits morgen wolle sie einen entsprechenden Gesetzentwurf vorlegen, sagte von der Leyen in ihrer Rede zur Lage der Union. Ihr Plan? Keine sozialen Netzwerke für unter 13-Jährige. Erst ab 15 sollen eigene Nutzerkonten erlaubt sein, aber mit strengen Vorgaben. Zwischen 13 und 15 sollen Instagram und Co. ausschließlich von den Eltern eingerichtet werden können, mit begrenzten Funktionen und zeitlichen Beschränkungen. Auf der A72 Richtung Leipzig ist ab heute am Kreuz Chemnitz die Überfahrt zur A4 Richtung Erfurt gesperrt. In diesem Bereich lässt die Autobahn GmbH die Fahrbahn sanieren. Die Arbeiten dauern voraussichtlich bis zum 28. September. Bis dahin werden Autofahrer über die Anschlussstelle Röhrsdorf geleitet. In der sächsischen Schweiz werden ab nächster Woche die Wälder durch Hubschrauber gekalkt. Weil es dabei nicht nur unheimlich laut, sondern auch staubig zugeht, bittet die Nationalparkverwaltung jetzt schon um Verständnis. Die betroffenen Bereiche werden abgesperrt. Gekalkt wird bis Anfang Oktober, je nach Wetterlage, vorrangig in den Forstrevieren Ottomühle, Bergishübel und Gorisch. Eine Woche später als die Champions League startet heute auch die Fußball-Europa League in eine neue Saison. Leverkusen empfängt um 21 Uhr zum Auftakt Celje. Pia Wegner.
9: Die Bilanz fällt kurz aus. Leverkusen und Celje sind sich bisher noch nie begegnet. International bringt der slowenische Meister der letzten Saison aber schon Erfahrung mit. 2025 erreichte Celje als erster Club des Landes das Viertelfinale eines großen UEFA-Wettbewerbs. Und zwar in der Conference League. Für diese Saison scheiterte das Team in den Playoffs zur Champions League und landete damit in der Europa League.
8: Für Oktoberfeststimmung muss es nicht immer Richtung München gehen. Das Reiseportal kurzurlaub.de hat für ein Ranking Feste in ganz Deutschland verglichen. Und da schaffte es das Pichmännl Oktoberfest in Dresden auf Rang 6. Den ersten Platz im Ranking sicherte sich Erfurt. Bewertet wurden unter anderem die Kosten für ein Festwochenende, das Volksfestangebot oder auch die Oktoberfestatmosphäre.
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10: An vielen Stellen noch trocken. Es gibt eine Mischung aus Sonne und Wolken. Im Norden Sachsens schon erste Schauer und die werden mehr. Aus Richtung Nordwesten breitet sich das einmal aus. Kann auch kräftig ausfallen. Auch Gewitter sind vereinzelt dabei. Temperaturen dazu zwischen 16 und 22 Grad. Wärmer und am längsten trocken in der Oberlausitz. Morgen dann zum Start bewölkt und trüb. Etwas Regen noch möglich. Später wird's trockener und freundlicher bei 14 bis 20 Grad.
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10: A9 Leipzig Richtung Berlin. Zwischen Coswig und Köselitz ist die rechte Spur nach einem Unfall gesperrt. A72 Chemnitz Richtung Zwickau. Zwischen Chemnitz Süd und Stolberg Nord. 4 Kilometer Stau im Moment. Und A9 Nürnberg Richtung Leipzig. Ein Unfall mit mehreren Fahrzeugen zwischen Dreußig und der Raststätte Osterfeld Ost. Vorsicht. Es blitzt auf der A38 Leipzig Richtung Göttingen. Kurz vorm Kreuz Leipzig Süd in der Baustelle. B87 am Abzweig Melpitz Richtung Leipzig. B99, Ortsausgang Hagenwerder Richtung Zittau und frisch in Wurzen auf der Nischwitzer Straße Richtung Nischwitz.
7: Und jetzt geht's weiter mit 70ern, 80ern und den schönsten Schlagern. Hier ist Daniel Pavel.
11: Und da gibt's unter anderem gleich Camouflage auf dem Weg Richtung Mittag. Wolfgang Petri ist dabei und jetzt Smokey und O'Carroll. Schönen Mittwochvormittag.

0: Kurz vor 11 haben wir es. Hier ist Antenne Sachsen. Hier sind 70er, 80er und die schönsten Schlager und alles Wichtige heute Vormittag in den 11 Uhr Antenne Sachsen Nachrichten gleich.
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Rush und The Great Commandment am Mittwochvormittag hier bei Antenne Sachsen. 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

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Jetzt mit den Pudis und Rock.

Dies ist Gordon Mackenzies Lied, sein Lied von Albany, dem stolzen Schloss seines Clans, das er eines Tages für immer verlieren sollte.

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5: Mit Anke Wolf. Schönen guten Tag. Millionen Menschen ächzen derzeit unter den gigantisch hohen Spritpreisen. Es soll Entlastungen geben. Heftig diskutiert wird gerade über die Finanzierung. Unter anderem die Grünen sind für eine sogenannte Übergewinnsteuer für Mineralölkonzerne. Vize-Fraktionschef Andreas Audretsch sagte im ZDF:
6: Das Wichtigste, was man tun muss, ist auf der einen Seite Preise runterzubringen. Das passiert, wenn man die Übergewinnsteuer einführt. Das wirkt preisdämpfend, weil die Konzerne dann eh wissen, die Übergewinne, die kriegen sie sowieso wieder weggenommen.
5: Kanzler Merz hat eine solche Steuer bisher abgelehnt, aber noch nicht konkret gesagt, wie die Entlastung aussehen soll. In Knaut-Naundorf bei Leipzig ist ein alter Windpark neu eingeweiht worden. In einem sogenannten Repowering sind 5 ältere Windräder modernisiert worden. Dadurch wurde ihre Leistung etwa verzehnfacht. Die Anlagen verfügen nun über 21 Megawatt Leistung und versorgen etwa 50.000 Haushalte mit Strom. Die EU-Kommission will den Zugang zu sozialen Netzwerken für Kinder unter 13 Jahren in Deutschland und anderen Mitgliedsländern beschränken. Das teilte Kommissionspräsidentin von der Leyen bei ihrer Rede zur Lage der Union mit.

0: Ein eigenes Nutzerkonto soll demnach erst ab 15 Jahren möglich sein. Bereits morgen wolle sie einen entsprechenden Gesetzentwurf einbringen. In Görlitz hat die Feuerwehr heute Morgen 10 Bewohner eines Mietshauses an der Hospitalstraße in Sicherheit gebracht. Vermutlich durch eine brennende Mülltonne im Hinterhof war Rauch in das 5-geschossige Eckgebäude zur Berliner Straße gezogen. Die Mieter konnten das Haus nicht mehr selbstständig verlassen. Anja Weigel, Leiterin der Görlitzer Berufsfeuerwehr.
1: Wir haben die Person aus dem Dachgeschoss über die Drehleiter retten können. Der Rest ist mit Unterstützung von sogenannten Fluchthauben durch die Feuerwehr über den Treppenraum gerettet worden. Und alle sind sicher und sind durch den Rettungsdienst betreut, müssen nicht ins Krankenhaus.
0: Laufend gegen Krebs, heißt es heute Nachmittag in Leipzig. Beim 14. Sonnenblumenlauf ab 16 Uhr auf dem Testfeld der Sportwissenschaftlichen Fakultät zählt jede Runde, ob gelaufen oder gegangen. Prominente Unterstützung gibt's auch von Olympiasieger und Weltmeister Jens Weißflug.
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3: An vielen Stellen noch trocken. Es gibt eine Mischung aus Sonne und Wolken. Im Norden Sachsens schon erste Schauer und die werden mehr. Aus Richtung Nordwesten breitet sich das einmal aus. Kann auch kräftig ausfallen. Auch Gewitter sind vereinzelt dabei. Temperaturen dazu zwischen 16 und 22 Grad. Wärmer und am längsten trocken in der Oberlausitz. Morgen dann zum Start bewölkt und trüb. Etwas Regen noch möglich. Später wird's trockener und freundlicher bei 14 bis 20 Grad.
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3: Die A9 Nürnberg in Fahrtrichtung Leipzig ist nach einem Unfall mit mehreren Fahrzeugen zwischen Dreußig und der Raststätte Osterfeld Ost voll gesperrt. Hier der Rückstau bis Eisenberg. A38 Halle Richtung Leipzig, Stau zwischen Kreuz-Rippachtal und Lützen. Es staut sich auf der A72 Chemnitz Richtung Zwickau zwischen Chemnitz Süd und Stolberg Nord und Stau nach einem Unfall auf der A72 Leipzig Richtung Chemnitz zwischen Borna Süd und Geithain. Die neuesten Blitzer A38 Leipzig Richtung Göttingen, kurz vorm Kreuz Leipzig Süd in der Baustelle, B87 am Abzweig Melpitz Richtung Leipzig, dann B169 in Wernesgrün Richtung Rotenkirchen. Außerdem Pirna, Liebstädter Straße stadteinwärts in der 30er-Zone, Wurzen, Nischwitzer Straße Richtung Nischwitz und in Dresden-Weixdorf am Bahnübergang in der 30er-Zone.
2: Und jetzt geht's weiter mit 70ern, 80ern und den schönsten Schlagern. Hier ist Daniel Pavel.
4: Jetzt wird's ein bisschen voll am Mittagstisch, denn wir setzen uns dazu mit den Bee Gees, mit Kylie Minogue und mit Knickerbocker und Biene zu Anfang mit Hollow Klaus.

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0: Eine schöne Mittagspause mit Antenne Sachsen, gleich mit Romantik von Bonnie Bianco und Pia Cousseau, mit Marianne Rosenberg und mit Creedence Clearwater Revival.
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Bonnie Bianco und Pierre Cousseau mit Stay. Einen entspannten Mittwochmittag, gleich mit Schwung von ABBA Dancing Queen. Und jetzt ist mal Zeit für ein bisschen Ostrock. Hier gibt's Karat mit Über sieben Brücken musst du gehen. Mahlzeit.

0: Antenne Sachsen in der Mittagspause am Mittwoch mit 70ern, 80ern und den schönsten Schlagern und alles Wichtige gleich in den 13 Uhr Antenne Sachsen Nachrichten.
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14: Mit Ingo Enke. Guten Tag. Nach dem islamistischen Terroranschlag auf den Berliner CSD will die Bundesregierung die Sicherheitsgesetze verschärfen. Das Kabinett hat einen 10-Punkte-Plan erarbeitet. Zoe Tassovali berichtet.
15: Wer jemanden mit einem Messer oder einem anderen gefährlichen Werkzeug in Lebensgefahr bringt, soll künftig mindestens ein Jahr ins Gefängnis. Auch wenn Gerichte über Bewährung entscheiden, sollen sie stärker darauf schauen, ob von einem Täter weiter Gefahr ausgeht. Außerdem sollen Ermittler der Länder bestimmte Verbindungsdaten vorübergehend sichern lassen können.
14: Leipzig ist ab heute Treffpunkt für kommunale Verwaltungen. Beim KGST-Forum kommen bis Freitag über 5.000 Teilnehmer aus rund 550 Stadt- und Gemeindeverwaltungen zusammen. Im Kongresscenter und auf dem Messegelände geht es zum Beispiel um Digitalisierung oder künstliche Intelligenz. Darf ein eierlikörartiges Getränk ohne Eier den Namen Likör ohne Ei tragen? Ja, hat das holsteinische Oberlandesgericht entschieden. Auch das Hahn-Logo auf der Flasche darf bleiben. Der Hersteller des veganen Getränks zeigte sich erleichtert über die Entscheidung. Nicht verwendet werden darf aber das Wort Eierlikör. Gegen das

0: Produkt geklagt hatte der Schutzverband der Spirituosenindustrie. In Hoyerswerda entsteht ein Forschungszentrum für neuartige Baustoffe. Dafür wird eine Halle auf dem Gelände des Lausitzer Technologiezentrums Lautec genutzt. Neugierige können sich heute noch bis 17 Uhr über das Projekt informieren. Auch ein Bauroboter wird vorgestellt. Knut Michael Kunoth aus der Lausitz.
1: Das Forschungstechnikum wird mit 5,7 Millionen Euro gefördert. Es wird in einer alten Industriehalle im Gewerbegebiet Zeissig eingerichtet. Sie wird zur Fertigungshalle mit Leitwarte, Labor und Materiallager. Das Vorhaben ist eines von 22 Projekten aus dem Bereich Forschungsinfrastruktur im Lausitzer Revier, das aus den sogenannten Kohlemillionen gefördert wird.
0: In der Sächsischen Schweiz werden ab nächster Woche die Wälder durch Hubschrauber gekalkt. Weil es dabei laut und staubig zugeht, bittet die Nationalparkverwaltung um Verständnis. Die Bereiche werden abgesperrt. Gekalkt wird bis Anfang Oktober vor allem in den Forstrevieren Ottomühle, Berggieshübel und Gorisch.
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3: Im Südosten Sachsens gibt es noch ein paar Wolkenlücken und auch noch wenige sonnige Abschnitte, aber die Wolken werden mehr, breiten sich aus. Aus Nordwesten schiebt sich der Regen weiter. Mitunter sind kräftige Schauer und auch mal kurze einzelne Gewitter mit dabei. Bitte aufpassen. Temperaturen aktuell um die 18 bis 23 Grad, am wärmsten heute in der Oberlausitz. Morgen anfangs bedeckt und trüb, teilweise noch mit Regen. Später wird's trockener und freundlicher, 14 bis 20 Grad maximal.
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3: A9 Nürnberg Richtung Leipzig, derzeit 5 Kilometer Stau zwischen Eisenberg und Naumburg. A13 Dresden Richtung Berlin, Vorsicht zwischen Schwarzheide und Klettwitz, sowie zwischen Klettwitz und Großrehschen liegen Reifenteile. A72 Leipzig Richtung Chemnitz, die Autobahn ist zwischen Borna Süd und Geithain nach einem Unfall voll gesperrt. In Kamenz ist die Macherstraße komplett dicht in Höhe der Hans-Grade-Straße nach einem Unfall im Kreuzungsbereich. Und geblitzt wird in Rotenkirchen am Bärenplatz aus Richtung Bärenwalde. Chemnitz-Nefe-Straße stadteinwärts kurz nach der Abfahrt in Nefe-Park, auch auf der Jakobstraße und der Bayerstraße Richtung Limbacher Straße.
2: Und jetzt geht's weiter mit 70ern, 80ern und den schönsten Schlagern. Hier ist Daniel Pavel.
4: Und hier gibt's ein bisschen Dirty Dancing Musik gleich mit Patrick Swayze und Wendy Fraser, She's Like the Wind, nach Matthias Reim und nach Al Guthrie, City of New Orleans.

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Patrick Swayze und Wendy Fraser mit She's Like the Wind. Das ist Antenne Sachsen, der Sender, der was gegen's Nachmittagstief tut. Jetzt mit guter Laune von Bonnie M. Hooray!

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0: ist Antenne Sachsen. Hier gibt's 70er, 80er und die schönsten Schlager gleich mit Disco Fox von Bad Boys Blue, mit Rock von Uriah Heep und mit dem größten Song von DJ Ötzi. Gleich.
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0: Bad Boys Blue und A World Without You hier bei Antenne Sachsen. Hier gibt's 70er, 80er und die schönsten Schlager und von letzterem ja eine geschlagene Stunde übermorgen.
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0: Kurz vor zwei, hier ist Antenne Sachsen und alles, was wichtig ist, gibt's gleich in den 14 Uhr Antenne Sachsen Nachrichten.
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2: Mit Ingo Enke. Guten Tag. Südwestsachsen soll zu einer grenzüberschreitenden Reise- und Erlebnisregion entwickelt werden. Tourismusministerin Barbara Klepsch hat dazu erste Ideen präsentiert. Grundlage ist der Masterplan, mit dem die Automobilregion in den nächsten 15 Jahren neu aufgestellt werden soll.
3: Zu den vorgeschlagenen Tourismusprojekten gehören zum Beispiel ein Skisport- und Eventzentrum auf dem Fichtelberg und die Entwicklung des Areals rund um die Göllstalbrücke, unter anderem mit neuen Caravan-Stellplätzen. Über die Verwirklichung und Finanzierung der insgesamt 120 eingereichten Initiativen entscheiden die beteiligten Landkreise bis Ende des Jahres. Gunnar Tichy, Nachrichtenredaktion.
2: Alarmiert von der Trockenheit dieses Sommers plant die EU eine Wasserinitiative. Kommissionspräsidentin Ursula von der Leyen sprach undichte Leitungen an, durch die fast jeder vierte Liter Wasser verloren gehe. Ziel müsse eine dauerhafte Wasserversorgung sein. Bald soll außerdem ein Hitzeschutzplan vorgestellt werden, angesichts der über 35 Toten in Europa während der jüngsten Hitzewellen. Der zuletzt stark in die Kritik geratene Bundeskanzler Friedrich Merz bekommt die Rückendeckung aller 8 CDU-Ministerpräsidenten. Sie haben in einer gemeinsamen Erklärung mitgeteilt, die Menschen könnten darauf vertrauen, dass ihre Probleme angegangen würden. Das geschehe gemeinsam mit Kanzler Merz. Auf der A72 am Kreuz Chemnitz ist ab heute die Überfahrt auf die A4 Richtung Erfurt gesperrt. Dort lässt die Autobahn GmbH die Fahrbahn sanieren. Die Arbeiten dauern voraussichtlich bis zum 28. September. Bis dahin muss man bis Röhrsdorf weiterfahren, um dann über die Brücke in die Gegenrichtung zu wechseln. Von dort aus geht es am Kreuz Chemnitz weiter Richtung Erfurt. Im Zoo Leipzig gibt es Nachwuchs bei den Chaco-Pekaris, eine gefährdete Schweineart mit schwarzem Fell aus Südamerika. Zwei weitere niedliche Ferkel wuseln jetzt durchs Gehege. Damit wächst der Pekari-Kindergarten in diesem Jahr auf jetzt 5 Frischlinge. Der Zoo Leipzig spricht von einem tollen Zuchterfolg.
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4: Im Südosten Sachsens gibt es noch ein paar Wolkenlücken und auch noch wenige sonnige Abschnitte, aber die Wolken werden mehr, breiten sich aus. Aus Nordwesten schiebt sich der Regen weiter. Mitunter sind kräftige Schauer und auch mal kurze einzelne Gewitter mit dabei. Bitte aufpassen. Temperaturen aktuell um die 18 bis 23 Grad, am wärmsten heute in der Oberlausitz. Morgen anfangs bedeckt und trüb, teilweise noch mit Regen. Später wird's trockener und freundlicher, 14 bis 20 Grad maximal.
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4: A9 Nürnberg Richtung Leipzig, derzeit 5 Kilometer Stau zwischen Eisenberg und Naumburg. A13 Dresden Richtung Berlin, Vorsicht, zwischen Schwarzheide und Klettwitz sowie zwischen Klettwitz und Großrehschen liegen Reifenteile. A72 Leipzig Richtung Chemnitz, die Autobahn ist zwischen Borner Süd und Geithain nach einem Unfall vollgesperrt. In Kamenz ist die Macherstraße komplett dicht in Höhe der Hans-Grade-Straße nach einem Unfall im Kreuzungsbereich. Und geblitzt wird in Rotenkirchen am Bärenplatz aus Richtung Bärenwalde. Chemnitz-Nefe-Straße stadteinwärts kurz nach der Abfahrt in Nefe-Park. Auch auf der Jakobstraße und der Bayerstraße Richtung Limbacher Straße.
1: Und jetzt geht's weiter mit 70ern, 80ern und den schönsten Schlagern. Hier ist Daniel Pavel.
5: Klappen Sie den Tisch vor sich nach oben, stellen Sie Ihren Sitz in eine bequeme Position und genießen Sie im Bordfunk jetzt Reinhard May über den Wolken. Guten Flug.

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0: So klingt Antenne Sachsen, so klingen 70er, 80er und die schönsten Schlager mit der Hughes Corporation. Gleich.
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Die Musik zum Wetter. Supertramp hier bei Antenne Sachsen. Trotzdem schönen Mittwochnachmittag. Wir zaubern gleich ein bisschen Farbe rein. Mit den Shorts, mit Sandra, mit den Boomtown Rats und hier Open Air Feeling von Westernhagen. Freiheit jetzt bei Antenne Sachsen.

0: Mittwochnachmittag mit Antenne Sachsen, mit 70ern, mit 80ern und mit den schönsten Schlagern und natürlich alles, was Sie wissen müssen in den 15 Uhr Antenne Sachsen Nachrichten.
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0: mit Ingo Enke. Guten Tag. Sachsen bleibt Land der Bergbautradition. Die Chemnitzer Wismut GmbH und die Bergbaufirma Saxore wollen künftig beim geplanten Rohstoffprojekt Tellerhäuser im Erzgebirge zusammenarbeiten. Mehr von Carsten Kuliski.
1: Ziel ist es, Fachwissen, Erfahrungen und Infrastrukturpotenziale für die weitere Entwicklung des Projekts zu nutzen, heißt es darin. Experten vermuten den Boden der Region zwischen Tellerhäuser, Rittersgrün und Pöhler rund 138.000 Tonnen Zinn und ein großes Vorkommen von Indium. Deshalb will Saxore dort ein neues Bergwerk bauen und ab 2029 mit dem Abbau der Rohstoffe beginnen.
0: EU-Kommissionspräsidentin Ursula von der Leyen hat im Europaparlament in Straßburg angekündigt, dass man die Beziehung zu Kanada auf das höchstmögliche Niveau bringen wolle. Sie wolle mit dem kanadischen Premierminister Mark Carney darauf hinarbeiten, dass Kanada das erste assoziierte Mitglied der EU wird. Die Ankündigung wurde heftig bejubelt. Ursache für die meisten Autobahnstaus in der Sommerreisezeit sind Baustellen gewesen. Das teilte heute der ADAC mit. Demnach gab es ein Plus von 8% im Vergleich zum Vorjahr. Dafür ging aber die Dauer, die Autofahrer im Stau steckten, leicht zurück. Brandanschlag in Leipzig löst nicht. Auf der Siegfriedstraße ist letzte Nacht ein Pickup komplett ausgebrannt. Gegen 3.30 Uhr auf dem Parkplatz an der Straßenbahnwendestelle, so die Polizei. Sie geht von vorsätzlicher Brandstiftung aus, vermutlich mit einem politischen Hintergrund. Genaueres wollte man uns auf Nachfrage nicht sagen, um die Ermittlungen nicht zu erschweren. Marsbier, Festzelt und Rummel gibt es nicht nur in München. Das Portal kurzurlaub.de hat für ein Oktoberfest-Ranking Feste in ganz Deutschland verglichen. Das Pichmännel-Oktoberfest bei uns in Dresden schaffte es auf Rang 6. Luise Lippert mit den Details.
2: Ein Pluspunkt beim Pichmännel ist dem Ranking zufolge der Bierpreis. Die Mars kostet in diesem Jahr 12,60 Euro und gehört damit zu den günstigeren im Vergleich. Auch bei Eintritt, Menü und Stimmung kann Dresden punkten. Den ersten Platz sicherte sich im Übrigen das Oktoberfest in Erfurt.
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4: Bis zum Abend immer wieder Schauer und auch Gewitter, vor allem im Bergland. Das Ganze zieht dann Richtung Osten ab. In der Nacht im Bergland noch stark bewölkt und letzte Schauer. Sonst auch größere Auflockerungen bei 12 bis 10, im Bergland bis 7 Grad. Morgen wolkig, teils auch stark bewölkt, aber trocken, 19 bis 21 Grad. Und der Freitag erst etwas Regen, später wechselnd bewölkt und 18 bis 21 Grad.
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4: A13 Dresden Richtung Berlin zwischen Radeburg und Thiendorf, 1 Kilometer stockend. Die A72 Chemnitz Richtung Zwickau zwischen Chemnitz Süd und Stolberg Nord, 4 Kilometer Stau. Und A72 Zwickau Richtung Chemnitz zwischen Chemnitz Süd und Kreuz Chemnitz, 3 Kilometer stockend. Es blitzt Leipzig, die Wurzener Straße stadtauswärts und Meißen auf der Wilsdruffer Straße in Richtung Wilsdruff.
3: Jetzt geht's weiter mit 70ern, 80ern und den schönsten Schlagern. 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
5: Und da geht's Hals über Kopf in und durch den Mittwochnachmittag mit Niki gleich. Außerdem gibt's Harpo zu Anfang mit Horoskop. Schönen Nachmittag.

House Martins Caravan of Love bei Antenne Sachsen am Mittwochnachmittag. 70er, 80er und die schönsten Schlager. Gleich zum Beispiel zum Mitsingen die Münchner Freiheit. Es gibt einen schönen 80er von Bananarama, Robert De Niro's Waiting. Und hier ist Susi Quattro und She's in Love with You.

0: Hier ist Antenne Sachsen. Hier gibt's 70er, 80er und die schönsten Schlager. Und gleich geht's mit Jürgen Drews auf die Baustelle. Ich baue dir ein Schloss.
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PM Samson und Double Key, we love to love. Antenne Sachsen mit 70ern, 80ern und den schönsten Schlagern. Wir treiben gleich die Temperatur ein bisschen rauf mit Albano und Romina Power. Felicita und hier sind die Puris mit Wenn ein Mensch lebt. Schönen Nachmittag. Wenn

0: 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Das sind 70er, 80er und die schönsten Schlager und 16 Uhr gleich alles Wichtige in unseren Nachrichten.
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5: Mit Ingo Enke. Guten Tag. Die Westsächsische Hochschule Zwickau will ihre Forschung noch stärker in den Wachstumsmarkt der Luft- und Raumfahrt einbringen. Dafür ist die WHZ dem Kompetenzzentrum für Luft- und Raumfahrttechnik Sachsen-Thüringen beigetreten. Tina Wojnowski aus Zwickau.
6: Im Fokus stehen dabei unter anderem Projekte in der Fertigungstechnik, wie zum Beispiel die Forschung zur Turbinenschaufelfertigung oder zu extremen Kühltechniken. Ziel des Beitritts ist es, Forschungsergebnisse schneller in die Praxis und den Markt zu überführen, Großprojekte anzuwerben sowie Studenten und Absolventen bessere Einstiegschancen in der Hochtechnologiebranche zu bieten.
5: Der Chef der CDU-CSU-Fraktion, Thorsten Frey, hat bei RTL heute vorgeschlagen, angesichts der hohen Spritpreise die Mehrwertsteuer auf Benzin und Diesel zu senken, von 19% auf 7%. Möglich sei auch, die Energiesteuer wieder zu senken. Idealerweise würde sich die Koalition schnell einigen, damit Maßnahmen zum 1. Oktober wirken. Die EU-Kommission will den Zugang zu sozialen Netzwerken für Kinder unter 13 Jahren beschränken. Keine sozialen Netzwerke unter 13 und kein eigenes Nutzerkonto unter 15 Jahren. Das sagte EU-Kommissionspräsidentin Ursula von der Leyen. Ein Mann hat im Chemnitzer Lutherviertel einen Anwohner mit einem Messer verletzt. Der Tscheche hatte schon mehrfach Müll an der Zschopauer Straße entsorgt. Als er gestern dort wieder auftauchte, sprach ihn ein 39-jähriger Mieter an. Im Streit wurde der Chemnitzer mit einem Küchenmesser an der Hand verletzt. Polizisten konnten den Täter im Marie-Louise-Pleissner-Park festnehmen. Nach dem schweren Unwetter Ende Juli blickt der Kurort Rathen optimistisch auf die Wandersaison im Herbst. Einige Aufräumarbeiten in den Wäldern laufen noch, viele Wege sind aber schon wieder frei. Zum Beispiel der zur Bastei. Bürgermeister Roman Roloff.
7: Man geht am Amselgrundschlösschen den Basteiweg nach oben, ist dann auf der Bastei und kann dann die Schwedenlöcher wieder runter und kann dort über die Amselfallbaude nach Rathmannsdorf und da gibt es einen Querweg wieder in Richtung des Parkplatzes von der Bastei und dort kann man über die Basteibrücke wieder runter in den Kurort.
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0: Bis zum Abend immer wieder Schauer und auch Gewitter, vor allem im Bergland. Das Ganze zieht dann Richtung Osten ab. In der Nacht im Bergland noch stark bewölkt und letzte Schauer. Sonst auch größere Auflockerungen bei 12 bis 10, im Bergland bis 7 Grad. Morgen wolkig, teils auch stark bewölkt, aber trocken, 19 bis 21 Grad. Und der Freitag erst etwas Regen, später wechselnd bewölkt und 18 bis 21 Grad.
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0: A14 Halle Richtung Dresden zwischen Leipzig Nordost und Dreieck-Partenaue. 6 Kilometer Stau nach Unfall. Hier ist die linke Spur blockiert. A38 Halle Richtung Leipzig zwischen Kreuz Leipzig Süd und Leipzig Südost. 1 Kilometer stockend. Die A72 Chemnitz Richtung Zwickau zwischen Chemnitz Süd und Stolberg Nord. 4 Kilometer Stau. Und Zwickau Richtung Chemnitz zwischen Chemnitz Süd und Kreuz Chemnitz. 3 Kilometer.

0: stockend. Es blitzt Klinger Richtung Beiersdorf, Grauer Caddy und Chemnitz die Reichsstraße Richtung Annaberger Straße.
1: Und jetzt geht's weiter mit 70ern, 80ern und den schönsten Schlagern. Hier ist Daniel Pavel.
2: Und wir machen ein bisschen Sonne im Radio mit Middle of the Road. Soleil, Soleil ist Common Moti Special. Und wir starten in die neue Stunde jetzt mit Howard Carpendale, Samstagnacht.

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0: Antenne Sachsen am Mittwochnachmittag mit Wolfgang Petri gleich und mit Mouth and McNeil.
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Lady in Red von Chris de Burgh. Das ist Antenne Sachsen am Mittwochnachmittag mit 70ern, 80ern und den schönsten Schlagern. Zum Beispiel gleich mit Rick Astley, mit ABBA und hier ist Nino de Angelo. Jenseits von Eden.

0: Antenne Sachsen am Mittwochnachmittag kurz vor 5 mit 70ern, 80ern und den schönsten Schlagern geht's gleich in die neue Stunde, zum Beispiel mit Matthias Reim, zum Beispiel mit Neil Diamond und alles Wichtige in den 17 Uhr Antenne Sachsen Nachrichten.
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0: Tourismusministerin Barbara Klepsch hat dazu erste Ideen präsentiert. Grundlage ist der Masterplan, mit dem die Automobilregion in den nächsten 15 Jahren neu aufgestellt werden soll.
1: Zu den vorgeschlagenen Tourismusprojekten gehören zum Beispiel ein Skisport- und Eventzentrum auf dem Fichtelberg und die Entwicklung des Areals rund um die Göllstalbrücke, unter anderem mit neuen Caravan-Stellplätzen. Über die Verwirklichung und Finanzierung der insgesamt 120 eingereichten Initiativen entscheiden die beteiligten Landkreise bis Ende des Jahres. Gunnar Tichy, Nachrichtenredaktion.
0: Alarmiert von der Trockenheit dieses Sommers plant die EU eine Wasserinitiative. Kommissionspräsidentin Ursula von der Leyen sprach undichte Leitungen an, durch die fast jeder vierte Liter Wasser verloren gehe. Ziel müsse eine dauerhafte Wasserversorgung sein. Bald soll außerdem ein Hitzeschutzplan vorgestellt werden, angesichts der über 35 Toten in Europa während der jüngsten Hitzewellen. Der zuletzt stark in die Kritik geratene Bundeskanzler Friedrich Merz bekommt die Rückendeckung aller 8 CDU-Ministerpräsidenten. Sie haben in einer gemeinsamen Erklärung mitgeteilt, die Menschen könnten darauf vertrauen, dass ihre Probleme angegangen würden. Das geschehe gemeinsam mit Kanzler Merz. Ein Mann hat mit einer Machete in Dresden-Prohlis vor Passanten herumgefuchtelt. Dann versprühte der Unbekannte an der Haltestelle Jakob-Winterplatz Reizgas. Ein Mann und zwei Frauen wurden dadurch verletzt. Die alarmierte Polizei konnte den Mann nicht mehr ausfindig machen. Es soll sich um einen Südländer handeln. Er hat schwarze Haare und trug zur Tatzeit einen grauen Jogginganzug. Im Zoo Leipzig gibt es Nachwuchs bei den Charco-Pekaris, eine gefährdete Schweineart mit schwarzem Fell aus Südamerika. Zwei weitere niedliche Ferkel wuseln jetzt durchs Gehege. Damit wächst der Pekari-Kindergarten in diesem Jahr auf jetzt 5 Frischlinge. Der Zoo Leipzig spricht von einem tollen Zuchterfolg.
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3: Bis zum Abend immer wieder Schauer und auch Gewitter, vor allem im Bergland. Das Ganze zieht dann Richtung Osten ab in der Nacht. Im Bergland noch stark bewölkt und letzte Schauer, sonst auch größere Auflockerungen bei 12 bis 10, im Bergland bis 7 Grad. Morgen wolkig, teils auch stark bewölkt, aber trocken, 19 bis 21 Grad und der Freitag erst etwas Regen, später wechselnd bewölkt und 18 bis 21 Grad.
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3: A4 Chemnitz Richtung Görlitz in Höhe Dresden Flughafen. Vorsicht, ein Spanngurt in der Auffahrt. Dresden Richtung Chemnitz zwischen Dresden Altstadt und dem Dreieck Dresden West liegen gebliebenes Fahrzeug auf der mittleren Spur. Vorsicht bitte. Die A14 Halle Richtung Dresden zwischen Leipzig Messegelände und Dreieck Partenau. 7 Kilometer Stau. A72 Leipzig Richtung Chemnitz zwischen Penich und Niederfrohna. Unfall und Fahrzeugteile auf der Fahrbahn. Die Autobahn Richtung Chemnitz im Moment gesperrt. Und Plauen Richtung Hof zwischen Landesgrenze und Hoftöpen. 1 Kilometer Stau nach Unfall. Auch hier die Autobahn im Moment in Richtung Hof gesperrt. Zwickau Richtung Chemnitz noch zwischen Chemnitz Süd und Kreuz Chemnitz 3 Kilometer stockend und es blitzt. Chemnitz Reichsstraße vor der Annaberger Straße unterm Viadukt. In Görlitz Niesgierstraße und die B87 am Abzweig Klitschen Richtung Leipzig.
2: Jetzt geht's weiter mit 70ern, 80ern und den schönsten Schlagern. Hier ist Daniel Pavel.
4: So, dazu zählen zum Beispiel Melinda Carlisle, die kommt gleich nach Matthias Reims größtem Song und nach Neil Diamond, Desiree. Schönen Nachmittag.

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Belinda Carlisle bei Antenne Sachsen auf dem Weg in Richtung Mittwochabend mit 70ern, 80ern und den schönsten Schlagern. Zum Beispiel mit Gitta Henning gleich, Taco sind dabei und hier Gilbert Osaribel mit Get

0: So klingt Antenne Sachsen. Und wie es klingt, wenn Kerstin Ott bei Howard Carpendale klaut, hören Sie gleich.
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Bill Medley und Jennifer Warnes hier bei Antenne Sachsen am Mittwoch. Und wir können uns über den Sommer 2026 eigentlich nicht beschweren, oder? Ja, er war zugegeben in Spitzen sehr, sehr heiß, auch ziemlich trocken. Aber überlegen Sie mal, letztes Jahr, da hatten wir in Sommerferien teilweise 12 Grad und Regen. So, und deswegen genießen wir jetzt nochmal den Rückblick auf den Sommer 2026 hier bei Antenne Sachsen mit Udo Jürgens. Die Sonne und du.

0: 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Mit 70ern, 80ern und den schönsten Schlagern und alles Wichtige des Tagesgeschehen zusammengefasst in den 18 Uhr Antenne Sachsen Nachrichten.
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4: Mit Ingo Enke. Sachsen bleibt Land der Bergbautradition. Die Chemnitzer Wismut GmbH und die Bergbaufirma Saxore wollen künftig beim geplanten Rohstoffprojekt Tellerhäuser im Erzgebirge zusammenarbeiten. Mehr von Carsten Kuliski.
5: Ziel ist es, Fachwissen, Erfahrungen und Infrastrukturpotenziale für die weitere Entwicklung des Projekts zu nutzen, heißt es darin. Experten vermuten im Boden der Region zwischen Tellerhäuser, Rittersgrün und Pöhler rund 138.000 Tonnen Zinn und ein großes Vorkommen von Indium. Deshalb will Saxore dort ein neues Bergwerk bauen und ab 2029 mit dem Abbau der Rohstoffe beginnen.
4: EU-Kommissionspräsidentin Ursula von der Leyen hat im Europaparlament in Straßburg angekündigt, dass man die Beziehung zu Kanada auf das höchstmögliche Niveau bringen wolle. Sie wolle mit dem kanadischen Premierminister Mark Carney darauf hinarbeiten, dass Kanada das erste assoziierte Mitglied der EU wird. Die Ankündigung wurde heftig bejubelt. Ursache für die meisten Autobahnstaus in der Sommerreisezeit sind Baustellen gewesen. Das teilte heute der ADAC mit. Demnach gab es ein Plus von 8% im Vergleich zum Vorjahr. Dafür ging aber die Dauer, die Autofahrer im Stau steckten, leicht zurück. Ein entlaufenes Pferd hat auf der S95 in der Lausitz einen schweren Unfall verursacht. Ein 57-jähriger Autofahrer war gerade unterwegs Richtung Wittichenau, als das Tier plötzlich auf die Straße lief. Trotz des Zusammenstoßes blieb der Autofahrer unverletzt. An seinem Wagen entstand aber Totalschaden. Das Pferd kam mit leichten Verletzungen davon. Marsbier, Festzelt und Rummel gibt es nicht nur in München. Das Portal kurzurlaub.de hat für ein Oktoberfest-Ranking Feste in ganz Deutschland verglichen. Das Pichmännl-Oktoberfest bei uns in Dresden schaffte es auf Rang 6. Luise Lippert mit den Details.
6: Ein Pluspunkt beim Pichmännl ist dem Ranking zufolge der Bierpreis. Die Mars kostet in diesem Jahr 12,60 Euro und gehört damit zu den günstigeren im Vergleich. Auch bei Eintritt, Menü und Stimmung kann Dresden punkten. Den ersten Platz sicherte sich im Übrigen das Oktoberfest in Erfurt.
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7: Bis zum Abend immer wieder Schauer und auch Gewitter, vor allem im Bergland. Das Ganze zieht dann Richtung Osten ab. In der Nacht im Bergland noch stark bewölkt und letzte Schauer. Sonst auch größere Auflockerungen bei 12 bis 10, im Bergland bis 7 Grad. Morgen wolkig, teils auch stark bewölkt, aber trocken, 19 bis 21 Grad.

0: 70 Leipzig Richtung Chemnitz zwischen Niederfrohna und Hartmannsdorf 1 Kilometer Stau und Plauen Richtung Zwickau zwischen Zwickau West und Zwickau Ost 2 Kilometer Stau. Es blitzt B87 am Abzweig Klitschen Richtung Leipzig, die A72 Richtung Hof zwischen Zwickau West und Reichenbach und Espenhain auf der alten B95 an der Bushaltestelle.
1: Und jetzt geht's weiter mit 70ern, 80ern und den schönsten Schlagern. 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
2: Thank you for the music. Eine der schönsten Balladen von ABBA. Die gibt's gleich nach Blondie und nach Nicole. Ich hab dich doch lieb. Schönen Abend.

0: Willkommen bei Antenne Sachsen, willkommen bei 70ern, 80ern und den schönsten Schlagern und willkommen auf einem Konzert.
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0: Genau, wir bescheren Ihnen einen Abend, wo Sie wieder mal mit bekannten Freunden, Kollegen oder Ihren Liebsten einfach mal einen Abend verleben, den es so schon lange nicht mehr gab. Und vor allem bei Künstlern, die Sie alle aus dem Radio kennen, aber eben mal live. Zum Beispiel im November Raymond Frontmann Ray Garvey. Absoluter Sympath, absoluter Top-Musiker und live zu erleben in der Quarterback Immobilien Arena in Leipzig am, wie gesagt, 28. November. Die Liste von den Konzerten, zu denen wir Sie mit ein bisschen Glück einladen, die steht bei uns auf der Seite. Also suchen Sie sich gerne was aus auf antennesachsen.de.

0: Hier ist Antenne Sachsen, hier sind 70er, 80er und die schönsten Schlager gleich mit ein bisschen Urlaubsfeeling von Madonna. Es kommt Peter Maffay und Neil Young.
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Urlaubsgefühl von Madonna, Holiday. Schönen Mittwochabend mit Antenne Sachsen mit 70ern, 80ern und den schönsten Schlagern. Der Musik, die Sie gerne hören, der Musik, die auch keine Falten kriegt, wie zum Beispiel gleich Peter Schilling, Major Tom, völlig losgelöst. Bonnie M. sind dabei mit Belfast und hier Kaiser Mania zum Angebot mit Sag ihm, dass ich dich liebe.

0: Kurz vor sieben, Antenne Sachsen mit 70ern, 80ern und den schönsten Schlagern geht's durch den Mittwochabend mit den Strangers gleich. Mit Andrea Berg und mit Cliff Richard, das und viel mehr. Gleich nach den 19 Uhr Antenne Sachsen Nachrichten.
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4: Mit Ingo Enke. Die Westsächsische Hochschule Zwickau will ihre Forschung noch stärker in den Wachstumsmarkt der Luft- und Raumfahrt einbringen. Dafür ist die WHZ dem Kompetenzzentrum für Luft- und Raumfahrttechnik Sachsen-Thüringen beigetreten. Tina Wojnowski aus Zwickau.
5: Im Fokus stehen dabei unter anderem Projekte in der Fertigungstechnik, wie zum Beispiel die Forschung zur Turbinenschaufelfertigung oder zu extremen Kühltechniken. Ziel des Beitritts ist es, Forschungsergebnisse schneller in die Praxis und den Markt zu überführen, Großprojekte anzuwerben sowie Studenten und Absolventen bessere Einstiegschancen in der Hochtechnologiebranche zu bieten.
4: Bundesarbeitsministerin Bärbel Baas und Innenminister Alexander Dobrindt wollen Sozialleistungsbetrug härter bekämpfen. Wie Medien berichten, sollen zum Beispiel Menschen,

0: konnte den Mann nicht mehr ausfindig machen. Es soll sich um einen Südländer handeln. Er hat schwarze Haare und trug zur Tatzeit einen grauen Jogginganzug. Der Chef der CDU-CSU-Fraktion, Thorsten Frey, hat bei RTL heute vorgeschlagen, angesichts der hohen Spritpreise die Mehrwertsteuer auf Benzin und Diesel zu senken, von 19% auf 7%. Möglich sei auch, die Energiesteuer wieder zu senken. Idealerweise würde sich die Koalition schnell einigen, damit Maßnahmen zum 1. Oktober wirken. In der Sächsischen Schweiz werden ab nächster Woche die Wälder durch Hubschrauber gekalkt. Weil es dabei laut und staubig zugeht, bittet die Nationalparkverwaltung um Verständnis. Die Bereiche werden abgesperrt. Gekalkt wird bis Anfang Oktober vor allem in den Forstrevieren Ottomühle, Berggieshübel und Gorisch.
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2: Das Regengebiet zieht ostwärts ab, von Westen her lockert's auf, in der Nacht Tiefsttemperaturen zwischen 12 und 7 Grad. Morgen wolkig bis 21 Grad, übermorgen anfangs etwas Regen, später lockert's auf, ebenfalls bis 21 Grad.
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2: Die A4 Dresden Richtung Chemnitz ist gesperrt nach einem Unfall zwischen Dreiecknossen und Siebenlehen. In Dresden ein Unfall auf der Fetscherstraße zwischen Borsbergstraße und Heidenstraße. Geblitzt wird auf der A4 Görlitz Richtung Dresden zwischen Dreieck Dresden Nord und Dresden Flughafen. Am Ortsausgang Meißen Richtung Wilstruff. In Dresden auf der Kollenbergstraße stadteinwärts und in Chemnitz auf der Reichsstraße kurz vor der Annaberger Straße.
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3: Das Regengebiet zieht ostwärts ab, von Westen her lockert's auf, in der Nacht Tiefstemperaturen zwischen 12 und 7 Grad. Morgen wolkig bis 21 Grad, übermorgen anfangs etwas Regen, später lockert's auf, ebenfalls bis 21 Grad.
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3: A4 Görlitz Richtung Dresden zwischen Kodersdorf und Niederseifersdorf 2 Kilometer Stau, 10 Minuten dauert's länger. Die A17 Prag Richtung Dresden ist gesperrt nach einem Unfall mit mehreren Fahrzeugen zwischen Dresden-Südvorstadt und Dresden-Gorbitz. Den Unfall gab's zwischen Südvorstadt und Tunnel Koschitz. Dann noch ein Unfall in Dresden auf der Fetscherstraße zwischen Borsbergstraße und Heidenstraße.

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3: In der Nacht Tiefsttemperaturen zwischen 12 und 8 Grad. Morgen wolkig bis 21 Grad, übermorgen anfangs etwas Regen, später lockert's auf, ebenfalls bis 21 Grad.
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3: A17, Prag Richtung Dresden, ein Unfall mit mehreren Fahrzeugen zwischen Dresden-Südvorstadt und dem Tunnel Koschwitz.
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1: In der Nacht Tiefstemperaturen zwischen 12 und 8 Grad. Morgen wolkig bis 21 Grad, übermorgen anfangs etwas Regen, später lockert's auf, ebenfalls bis 21 Grad.
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2: In der Nacht Tiefsttemperaturen zwischen 12 und 8 Grad. Morgen wolkig bis 21 Grad, übermorgen anfangs etwas Regen, später lockert's auf, ebenfalls bis 21 Grad.
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1: Tiefsttemperaturen zwischen 12 und 8 Grad. Heute im Laufe des Tages wolkig, überwiegend trocken bis 21 Grad. Morgen anfangs etwas Regen, später wird es auflockern, ebenfalls bis 21 Grad.
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1: Tiefsttemperaturen zwischen 12 und 8 Grad. Heute im Laufe des Tages wolkig, überwiegend trocken bis 21 Grad. Morgen anfangs etwas Regen, später wird's auflockern, ebenfalls bis 21 Grad.
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1: Tiefsttemperaturen zwischen 12 und 8 Grad. Heute im Laufe des Tages wolkig, überwiegend trocken bis 21 Grad. Morgen anfangs etwas Regen, später wird es auflockern, ebenfalls bis 21 Grad.
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